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Gut, schlecht, mittelmäßig. 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

Naja, gibt schon nichts Besseres. 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Aufgestimmt durch Media Control.

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Ich verstehe das auch nicht bei den Leuten. Gestern ist so das Oktoberfest offiziell abgegangen. Die stungen da. 400 Jahre, zu Tausenden sind sie da rausgestürmt. Da wird 20 Euro zu bezahlen, wie so ein Maß Bier, das ist ein Liter. Für 20 Euro kann ich es bis 6 packen. Von halben Litern. Naja, du musst ich Spaß drin haben. Und du hast auch von mir sind da Preise gesagt, gestellt zwischen 21 und 29 Euro für einen halben Pulli. Also du, für den Preis kriegst du schon irgendwie einen ganzen, du kriegst schon einen ganzen Tung. Und ich dem Kamera aufrappen, dann hin ich den ganzen. Voilà. Und dann fängt man los mit dem nächsten Mann von mir weiter, der noch 10 Jahre Pause neu angefangen hat. Und gestern Woche an der, wie nennt ihr das, Giovanni Zarella Show war noch um Warschausee. Voilà. Ich weiß nicht, wenn der Mann meint, er bräuchte ihm Geld und müsste ihm etwas verdienen, dann soll man ihn auch spielen. Das ist auch gut. Der Graf, unheilig, geboren um zu leben.

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Feierabend. Mein Programm. Hautet mir richtig Spaß gemacht. Und du hat immens gut Mat gemacht. Über SMS. Über MMS. Über E-Mail. Über alles. Werdet so gut, wo wir zur Rechte sind. Der Freddy sieht Eddie und er wünscht euch alle eine schöne Woche und eine gute Woche. Halt euch gesund und munter und wir hören uns rum. Natürlich nächsten Sonntag morgen. Wann? Klackenlaute.

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Live-Sendung, wo ich hier sitze. Ne? Das heißt, die geht schon nach Wiederhol. Und ist auch schon nicht all Tag hier, sitze ich immer Mittwochs hier. Und auch nicht all Mittwochs, weil ich viel krank, viel nicht da, aber... 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